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1: Dem König geht's in meinem Schachspiel meistens kläglich, weil sich täglich blamiert unsäglich. Denn niemals hält seine Stellung auf die Dauer. Es schlägt und Trauer in jeder Bauer. Denn in Ehren sich kühn zu wehren, ist der Mann nicht, will. Und wenn wirklich Mut zum Angriff hat, in zwei Zügen der König matt. Du darfst dich bloß nicht um die